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0: Erstmal was trinken, eine kleine Pause, eine Trinkpause, ne? 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

0: 왔어요.
1: 아,
0: 스피드가 조금 심한 것 같아요.

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被野狼枪了。

卖的还挺痛的啊、哦。

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